0: 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And request for
1: runway 165 due to performance. Tokyo
2: radar 120,
3: departure 2. Radar
2: 120,
0: departure 2, clear to swap to November arrival. Expect Iris 2, runway 16 right, clear to swap to November arrival on its point 476.
4: JTF 23, contact Tokyo radar 120, Bravo. Copy Tokyo radar 120, Japan
1: 2020, Tokyo radar
5: 1-0-1-0-1-0-1-0-1-0-1-0-1-0-1-0-1-0-1-0-1-0-1-0-1-0-1-0-1-0-1-0-1-0-1-0-1-0-1-0-1-0-1-0-1-0-1-0-1-0-1-0-1-0-1-0-1-0-1-0-1-0-1-0-1-0-1-0-1-0-1-0-1-0-1-0-1-0-1-0-1-0-1-0-1-0-1-0-1-0-1-0-1-0-1-0-1-0-1-0-1-0-1-0-1-0-1-0-1-0-1-0-1-0-1-0-1-0-1-0-1-0-1-0-1-0-1-0-1-0-1-0-1-0-1-0-1-0-1-0-1-0-1-0-1-0-1-0-1-0-1-0-1-0-1-0-1-0-1-0-1-0-1-0-1-0-1-0-1-0-1-0-1-0-1-0-1-0-1-0-1-0-1-0-1-0-1-0-1-
1: All Nippon 1-1-1,
0: turn left heading 230.
1: Thank you for your
0: call.
2: Running one. All Nippon 4-7-6, descend the maintain 1-3000. Descend the
1: maintain 1-3000,
5: all Nippon 1-3000,
1: direct to
5: Kopen,
1: descend the
5: maintain. All Nippon 1-3000, descend the maintain 1-3000.
6: Tokyo Approach, Japan Air 3006, Flight Del 230, Information Bravo.
2: Japan Air 3006, Tokyo Approach, Runway 16 Left, XXRS 016 Left Approach, Cleared by your route as Call for Eva.
6: Japan Air 3006, Runway 16 Left, Sector IL 016 Left, Cleared by your route as Call for Eva.
2: Japan Air 708, Descent and Maintain, Flight Del 150.
6: Descent, flight level 150, Japan Air 708. Japan Air 3006, descent and maintain, flight level 150. Descent, flight level 150, Japan
2: Air 3006. Hong Kong Shuttle 870, contact Tokyo Radar 120.2.
7: Tokyo Radar 120.2, good day, Hong Kong Shuttle 870.
1: Tokyo Approach, November 333, Mike, Bravo, descent flight level 240, and information, Bravo.
2: November 333, Mike, Bravo, Tokyo Approach,
1: default
2: altitude, passing flight level 271. November 333, Mike, Bravo, Roger, runway 16 left, expect to IRS Zulu, runway 16 left approach,
1: runway 16 left, expect IRS Zulu, route as call for arrival, November 333, Mike, Bravo.
2: Point 1-8-1, ready to
6: see
2: 1-7-0-1-7-0-less on Korean 1 Japan Air 3006,
6: direct to Vina. Japan Air 3006.
2: November 333, Mike Bravo, descent maintain flight level 150.
1: Descent flight level 150, November 3,
0: Point 4-7-6, flying 170, next time to Opera. Flight heading
2: 170,
8: only point 4-7-6. Point 4-5, descend 1-1-1. Descend 1-1-1-5. Just confirm direct Norma.
2: Point 4-5, say again.
8: Confirm direct Norma.
2: Point 4-5, affirm direct Norma.
8: Thank you, descend to 1-1-1.
1: United
0: Tokyo 3 Mike Bravo,
1: clear direct
0: to Vina, maintain 1-1000.